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1: Im Studio Anna Löwer. Für stark zuckerhaltige Getränke wird ab dem kommenden Sommer eine neue Steuer fällig. Union und SPD haben sich jetzt auf die Details geeinigt, berichtet das Redaktionsnetzwerk Deutschland. Mehr von Gisa Weber.
2: Die Steuer soll ab dem kommenden Juli gelten und 26 oder 32 Cent pro Liter betragen, je nachdem, wie viel Zucker im Getränk ist. Konkret sind die Grenzen 5 und 8 Gramm pro 100 Milliliter. Reine Fruchtsäfte und Getränke mit Süßstoffen sind ausgenommen. Auch kleinere Hersteller müssen die Abgabe nicht zahlen. Finanzminister Klingbeil wollte ursprünglich höhere Steuersätze. Das Kanzleramt hatte seinen Entwurf aber gestoppt.
1: Papst Leo XIV. Hat Lungenkrebs, das hat der Vatikan mitgeteilt. Bei einer Operation in Rom wurde der Unterlappen seines rechten Lungenflügels entfernt, um den bösartigen Tumor vollständig zu beseitigen. Der Eingriff verlief laut der Ärzte ohne Probleme. Nur ob sich der Krebs weiter ausgebreitet hat, ist noch unklar. Papst Leo soll jetzt etwa eine Woche im Krankenhaus bleiben. Bundespräsident Steinmeier hat am Abend Alexander Schweizer zum neuen Arbeitsminister ernannt. Der ehemalige Ministerpräsident von Rheinland-Pfalz übernimmt das Amt von Bärbel Baas. Als erstes großes Projekt muss Schweizer nun die Rentenreform auf den Weg bringen. In Berlin haben SPD und Grüne ihre Gespräche mit der Linken unterbrochen. Die Partei hat die umstrittene Politikerin Vanessa Emde in ihre Fraktion aufgenommen. Ihr werden israelfeindliche Äußerungen vorgeworfen. SPD und Grüne wollen jetzt prüfen, ob die gemeinsame Vereinbarung gegen Antisemitismus noch gilt. Nach einem Alarm am Nürnberger Flughafen hat die Polizei Entwarnung gegeben. Ein Pilot hatte versehentlich einen Code für Flugzeugentführung gesendet und war danach nicht über Funk erreichbar. Der Flieger wurde von zwei Bundeswehrjets begleitet und nach der Landung am Flughafen durchsucht. Das Ergebnis: keine Gefahr. RB Leipzig hat in der Fußball Champions League mit 1:3 gegen PSV Eindhoven gewonnen. Bayern München spielte bei Viking Stavanger aus Norwegen 3:3 unentschieden.
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3: Mit KI-Support. Viele Wolken gibt es heute erstmal. Dazu hängt nach dem Nebel am Morgen hier und da noch so ein grauer Schleier in der Luft. Aber meistens bleibt es trocken und später kommt auch mal die Sonne raus. Die Höchstwerte liegen heute zwischen 14 und 21 Grad. Morgen bleibt es trocken, oft freundlich und mehr als 21 Grad sind nicht drin.
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1: Im Studio Anna Löwer. Für stark zuckerhaltige Getränke wird ab dem kommenden Sommer eine neue Steuer fällig. Union und SPD haben sich jetzt auf die Details geeinigt, berichtet das Redaktionsnetzwerk Deutschland. Mehr von Gisa Weber.
2: Die Steuer soll ab dem kommenden Juli gelten und 26 oder 32 Cent pro Liter betragen, je nachdem, wie viel Zucker im Getränk ist. Konkret sind die Grenzen 5 und 8 Gramm pro 100 Milliliter. Reine Fruchtsäfte und Getränke mit Süßstoffen sind ausgenommen. Auch kleinere Hersteller müssen die Abgabe nicht zahlen. Finanzminister Klingbeil wollte ursprünglich höhere Steuersätze. Das Kanzleramt hatte seinen Entwurf aber gestoppt.
1: Papst Leo XIV. Hat Lungenkrebs, das hat der Vatikan mitgeteilt. Bei einer Operation in Rom wurde der Unterlappen seines rechten Lungenflügels entfernt, um den bösartigen Tumor vollständig zu beseitigen. Der Eingriff verlief laut der Ärzte ohne Probleme. Nur ob sich der Krebs weiter ausgebreitet hat, ist noch unklar. Papst Leo soll jetzt etwa eine Woche im Krankenhaus bleiben. Bundespräsident Steinmeier hat am Abend Alexander Schweizer zum neuen Arbeitsminister ernannt. Der ehemalige Ministerpräsident von Rheinland-Pfalz übernimmt das Amt von Bärbel Baas. Als erstes großes Projekt muss Schweizer nun die Rentenreform auf den Weg bringen. In Berlin haben SPD und Grüne ihre Gespräche mit der Linken unterbrochen. Die Partei hat die umstrittene Politikerin Vanessa Emde in ihre Fraktion aufgenommen. Ihr werden israelfeindliche Äußerungen vorgeworfen. SPD und Grüne wollen jetzt prüfen, ob die gemeinsame Vereinbarung gegen Antisemitismus noch gilt. Nach einem Alarm am Nürnberger Flughafen hat die Polizei Entwarnung gegeben. Ein Pilot hatte versehentlich einen Code für Flugzeugentführung gesendet und war danach nicht über Funk erreichbar. Der Flieger wurde von zwei Bundeswehrjets begleitet und nach der Landung am Flughafen durchsucht. Das Ergebnis: keine Gefahr. RB Leipzig hat in der Fußball-Champions League mit 1:3 gegen PSV Eindhoven gewonnen. Bayern München spielte bei Viking Stavanger aus Norwegen 3:3 unentschieden.
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3: Mit KI-Support. Viele Wolken gibt es heute erstmal. Dazu hängt nach dem Nebel am Morgen hier und da noch so ein grauer Schleier in der Luft. Aber meistens bleibt es trocken und später kommt auch mal die Sonne raus. Die Höchstwerte liegen heute zwischen 14 und 21 Grad. Morgen bleibt es trocken, oft freundlich und mehr als 21 Grad sind nicht drin.
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1: Im Studio Anna Löwer. Für stark zuckerhaltige Getränke wird ab dem kommenden Sommer eine neue Steuer fällig. Union und SPD haben sich jetzt auf die Details geeinigt, berichtet das Redaktionsnetzwerk Deutschland. Mehr von Gisa Weber.
2: Die Steuer soll ab dem kommenden Juli gelten und 26 oder 32 Cent pro Liter betragen, je nachdem, wie viel Zucker im Getränk ist. Konkret sind die Grenzen 5 und 8 Gramm pro 100 Milliliter. Reine Fruchtsäfte und Getränke mit Süßstoffen sind ausgenommen. Auch kleinere Hersteller müssen die Abgabe nicht zahlen. Finanzminister Klingbeil wollte ursprünglich höhere Steuersätze. Das Kanzleramt hatte seinen Entwurf aber gestoppt.
1: Papst Leo XIV. Hat Lungenkrebs, das hat der Vatikan mitgeteilt. Bei einer Operation in Rom wurde der Unterlappen seines rechten Lungenflügels entfernt, um den bösartigen Tumor vollständig zu beseitigen. Der Eingriff verlief laut der Ärzte ohne Probleme. Nur ob sich der Krebs weiter ausgebreitet hat, ist noch unklar. Papst Leo soll jetzt etwa eine Woche im Krankenhaus bleiben. Bundespräsident Steinmeier hat am Abend Alexander Schweizer zum neuen Arbeitsminister ernannt. Der ehemalige Ministerpräsident von Rheinland-Pfalz übernimmt das Amt von Bärbel Baas. Als erstes großes Projekt muss Schweizer nun die Rentenreform auf den Weg bringen. In Berlin haben SPD und Grüne ihre Gespräche mit der Linken unterbrochen. Die Partei hat die umstrittene Politikerin Vanessa Emde in ihre Fraktion aufgenommen. Ihr werden israelfeindliche Äußerungen vorgeworfen. SPD und Grüne wollen jetzt prüfen, ob die gemeinsame Vereinbarung gegen Antisemitismus noch gilt. Nach einem Alarm am Nürnberger Flughafen hat die Polizei Entwarnung gegeben. Ein Pilot hatte versehentlich einen Code für Flugzeugentführung gesendet und war danach nicht über Funk erreichbar. Der Flieger wurde von zwei Bundeswehrjets begleitet und nach der Landung am Flughafen durchsucht. Das Ergebnis: keine Gefahr. RB Leipzig hat in der Fußball-Champions League mit 1:3 gegen PSV Eindhoven gewonnen. Bayern München spielte bei Viking Stavanger aus Norwegen 3:3 unentschieden.
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3: Mit KI-Support. Viele Wolken gibt es heute erstmal. Dazu hängt nach dem Nebel am Morgen hier und da noch so ein grauer Schleier in der Luft. Aber meistens bleibt es trocken und später kommt auch mal die Sonne raus. Die Höchstwerte liegen heute zwischen 14 und 21 Grad. Morgen bleibt es trocken, oft freundlich und mehr als 21 Grad sind nicht drin.
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1: Im Studio Holger Dilk. Schönen guten Morgen. Union und SPD haben sich in Sachen Zuckersteuer geeinigt. Ab kommenden Sommer soll die Steuer auf zuckerhaltige Getränke fällig werden, berichtet das Redaktionsnetzwerk Deutschland. Jana Klonikowski.
2: Wie es in dem Bericht heißt, ist eine zweistufige Steuer geplant, je nach Zuckergehalt 26 oder 32 Cent pro Liter. Die Regierung rechnet dadurch mit mehreren hundert Millionen extra Steuereinnahmen pro Jahr. In den Bundesländern gab es zuletzt erhebliche Kritik an dieser geplanten Zuckersteuer. Außerdem haben sich Union und SPD laut RND auch darauf geeinigt, eine Pflegekommission einzusetzen. Die soll Vorschläge für eine Pflegereform machen.
1: Heute startet in Hamburg der Prozess gegen einen der mutmaßlichen Saboteure an der Nord Stream Pipeline. Angeklagt ist ein ukrainischer Offizier. Die Bundesanwaltschaft wirft ihm unter anderem Kriegsverbrechen gegen zivile Ziele vor. Die Gaspipeline von Russland nach Deutschland wurde vor etwa 4 Jahren durch einen Sprengstoffangriff in der Ostsee stark beschädigt. Laut Anklage soll der Auftrag von ukrainischen Behörden ausgegangen sein. Die Ukraine weist die Anschuldigungen von sich. Papst Leo ist an Lungenkrebs erkrankt. Nach Angaben des Vatikans wurde bei einer Operation ein bösartiger Tumor entfernt und dafür ein Teil eines Lungenflügels herausgenommen. Der Eingriff verlief ohne Komplikationen. Ob sich der Krebs weiter ausgebreitet hat, ist noch unklar. Alexander Schweizer ist neuer Bundesarbeitsminister. Der SPD-Politiker hat seine Ernennungsurkunde von Bundespräsident Steinmeier erhalten. Von Kanzler Merz gab es schon zuvor einen klaren Auftrag, die Rentenreform nun zügig über die Bühne zu bringen. Kriege und Krisen fachen den Hunger in der Welt an. Das geht aus dem neuen Welthungerindex hervor. Seit 2018 hat sich die Ernährungslage deutlich verschlechtert, heißt es in dem Bericht der Deutschen Welthungerhilfe. Weltweit leiden knapp 650 Millionen Menschen an Unterernährung. Der FC Bayern München hat in der Fußball-Champions League einen sicher geglaubten Sieg noch aus der Hand gegeben. Nach einem 0:2-Rückstand führten die Münchner bei Viking Stavanger bis kurz vor Schluss, mussten sich dann aber mit einem 3:3 begnügen. RB Leipzig gewann gegen PSV Eindhoven mit 1:0.
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3: Mit KI-Support. Regen gibt es am Morgen vor allem Richtung Alpen, sonst sind auch mal Nebelfelder dabei und danach wird es immer trockener mit mehr Wolkenlücken. Im Laufe des Tages mischen sich Sonne und Wolken, die Höchstwerte liegen bei 14 bis 19 Grad. Morgen startet es stellenweise wieder mit Nebel, danach bleibt es trocken und freundlich bei bis zu 21 Grad.
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1: Im Studio ist Alina Wolf. KI verändert einer Umfrage der Jobseite Indeed zufolge die Kriterien, nach denen Personalabteilungen Bewerbungen beurteilen. Anschreiben verlören an Bedeutung. KI-generierte Unterlagen könnten gar zum Ausschlusskriterium werden. Zugleich griffen aber Unternehmen selbst zunehmend auf automatisierte Verfahren zurück, um die wachsende Zahl von Bewerbungen zu bewältigen, zeigt die Umfrage unter Personalentscheidern von 300 Unternehmen. Die Umfrage sei aber nicht als repräsentative Bestandsaufnahme des Arbeitsmarkts zu sehen. Im Streit über den Ausschluss mehrerer US-Medien aus dem Weißen Haus hat Bundesrichter Timothy Kelly laut Berichten der Regierung von Präsident Donald Trump vorerst erneut Grenzen gesetzt. Er verlängerte demnach den gerichtlichen Schutz für CNN, Politico und den Nachrichtensender MS Now und verhinderte damit, dass deren Journalisten erneut vollständig vom Gelände des Weißen Hauses ausgeschlossen werden. Eine endgültige Entscheidung über die Verfassungsmäßigkeit des Medienbanns ist damit aber noch nicht gefallen. In der Nacht zum Mittwoch haben Aktivisten auf der Autobahn 31 bei Dorsten in Nordrhein-Westfalen einen Castor-Transport verzögert. Laut Polizei nahmen Beamte drei Personen in Gewahrsam. Nach Angaben der Aktivisten hatten sie sich von der Brücke in der Nähe der Anschlussstelle Schermbeck abgeseilt. Laut der Polizei wurde der Transport durch die Aktion verzögert und erreichte schließlich am Morgen das Brennelemente-Zwischenlager in Ahaus. Es handelte sich um den 23. Atommülltransport aus Jülich. Die Bank of America hat in den USA eine Geldstrafe von 1,2 Milliarden Dollar wegen Versäumnissen bei der Geldwäschebekämpfung und anderer Verstöße bekommen. Laut Finanzministerium sei es die dritthöchste je verhängte Geldstrafe. Die Großbank habe es versäumt, verdächtige Aktivitäten im Umfang von mehr als 5 Milliarden Dollar zu melden, darunter solche, die Risiken für die nationale Sicherheit darstellten. Die Bank habe bei der Erstellung von Compliance-Programmen ihren eigenen Erträgen Vorrang eingeräumt. Vor wegweisenden Abstimmungen im Bundestag über höhere Tabaksteuern fordern die Grünen eine härtere Gangart, um die Raucherquote zu drücken. Es braucht viel mehr als diese halbherzige Steuererhöhung, sagte der Grünen-Bundestagsabgeordnete Johannes Wagner. So sollte Werbung für Tabakprodukte auch an den Verkaufsstellen verboten werden. Zudem ist er für eine neutrale Verpackung. Der Markenname wäre in einheitlicher Schrift eher dezent angebracht, plus Schockbilderwarnungen. Darauf setzen schon Staaten wie Frankreich.
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2: Heute fällt an den Alpen zunächst noch etwas Regen. Sonst wird es nach örtlichem Nebel meist trocken und gebietsweise freundlich. Besonders im Westen, Südwesten und Norden zeigt sich länger die Sonne. Die Temperaturen erreichen 15 bis 19 Grad, am Oberrhein bis 21 Grad. An Nord- und Ostsee weht anfangs noch ein kräftiger bis stürmischer Westwind. Am Donnerstag hält sich vor allem im Süden zunächst teils zäher Nebel oder Hochnebel. Danach wird es vielerorts heiter bis wolkig und trocken. Die Höchstwerte liegen bei milden 16 bis 21 Grad, mit den höchsten Werten im Westen und Südwesten.
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1: Im Studio ist Alina Wolf. KI verändert einer Umfrage der Jobseite Indeed zufolge die Kriterien, nach denen Personalabteilungen Bewerbungen beurteilen. Anschreiben verlieren an Bedeutung. KI-generierte Unterlagen könnten gar zum Ausschlusskriterium werden. Zugleich griffen aber Unternehmen selbst zunehmend auf automatisierte Verfahren zurück, um die wachsende Zahl von Bewerbungen zu bewältigen, zeigt die Umfrage unter Personalentscheidern von 300 Unternehmen. Die Umfrage sei aber nicht als repräsentative Bestandsaufnahme des Arbeitsmarkts zu sehen. Im Streit über den Ausschluss mehrerer US-Medien aus dem Weißen Haus hat Bundesrichter Timothy Kelly laut Berichten der Regierung von Präsident Donald Trump vorerst erneut Grenzen gesetzt. Er verlängerte demnach den gerichtlichen Schutz für CNN, Politico und den Nachrichtensender MS Now und verhinderte damit, dass deren Journalisten erneut vollständig vom Gelände des Weißen Hauses ausgeschlossen werden. Eine endgültige Entscheidung über die Verfassungsmäßigkeit des Medienbanns ist damit aber noch nicht gefallen. In der Nacht zum Mittwoch haben Aktivisten auf der Autobahn 31 bei Dorsten in Nordrhein-Westfalen einen Castortransport verzögert. Laut Polizei nahmen Beamte 3 Personen in Gewahrsam. Nach Angaben der Aktivisten hatten sie sich von der Brücke in der Nähe der Anschlussstelle Schermbeck abgeseilt. Laut der Polizei wurde der Transport durch die Aktion verzögert und erreichte schließlich am Morgen das Brennelemente-Zwischenlager in Ahaus. Es handelte sich um den 23. Atommülltransport aus Jülich. Die Bank of America hat in den USA eine Geldstrafe von 1,2 Milliarden Dollar wegen Versäumnissen bei der Geldwäschebekämpfung und anderer Verstöße bekommen. Laut Finanzministerium sei es die dritthöchste je verhängte Geldstrafe. Die Großbank habe es versäumt, verdächtige Aktivitäten im Umfang von mehr als 5 Milliarden Dollar zu melden, darunter solche, die Risiken für die nationale Sicherheit darstellten. Die Bank habe bei der Erstellung von Compliance-Programmen ihren eigenen Erträgen Vorrang eingeräumt. Vor wegweisenden Abstimmungen im Bundestag über höhere Tabaksteuern fordern die Grünen eine härtere Gangart, um die Raucherquote zu drücken. Es braucht viel mehr als diese halbherzige Steuererhöhung, sagte der Grünen-Bundestagsabgeordnete Johannes Wagner. So sollte Werbung für Tabakprodukte auch an den Verkaufsstellen verboten werden. Zudem ist er für eine neutrale Verpackung. Der Markenname wäre in einheitlicher Schrift eher dezent angebracht, plus Schockbilderwarnungen. Darauf setzen schon Staaten wie Frankreich.
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2: Heute fällt an den Alpen zunächst noch etwas Regen. Sonst wird es nach örtlichem Nebel meist trocken und gebietsweise freundlich. Besonders im Westen, Südwesten und Norden zeigt sich länger die Sonne. Die Temperaturen erreichen 15 bis 19 Grad, am Oberrhein bis 21 Grad. An Nord- und Ostsee weht anfangs noch ein kräftiger bis stürmischer Westwind. Am Donnerstag hält sich vor allem im Süden zunächst teils zäher Nebel oder Hochnebel. Danach wird es vielerorts heiter bis wolkig und trocken. Die Höchstwerte liegen bei milden 16 bis 21 Grad, mit den höchsten Werten im Westen und Südwesten.
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1: Im Studio ist Alina Wolf. KI verändert einer Umfrage der Jobseite Indeed zufolge die Kriterien, nach denen Personalabteilungen Bewerbungen beurteilen. Anschreiben verlieren an Bedeutung. KI-generierte Unterlagen könnten gar zum Ausschlusskriterium werden. Zugleich griffen aber Unternehmen selbst zunehmend auf automatisierte Verfahren zurück, um die wachsende Zahl von Bewerbungen zu bewältigen, zeigt die Umfrage unter Personalentscheidern von 300 Unternehmen. Die Umfrage sei aber nicht als repräsentative Bestandsaufnahme des Arbeitsmarkts zu sehen. Im Streit über den Ausschluss mehrerer US-Medien aus dem Weißen Haus hat Bundesrichter Timothy Kelly laut Berichten der Regierung von Präsident Donald Trump vorerst erneut Grenzen gesetzt. Er verlängerte demnach den gerichtlichen Schutz für CNN, Politico und den Nachrichtensender MS Now und verhinderte damit, dass deren Journalisten erneut vollständig vom Gelände des Weißen Hauses ausgeschlossen werden. Eine endgültige Entscheidung über die Verfassungsmäßigkeit des Medienbanns ist damit aber noch nicht gefallen. In der Nacht zum Mittwoch haben Aktivisten auf der Autobahn 31 bei Dorsten in Nordrhein-Westfalen einen Castor-Transport verzögert. Laut Polizei nahmen Beamte 3 Personen in Gewahrsam. Nach Angaben der Aktivisten hatten sie sich von der Brücke in der Nähe der Anschlussstelle Schermbeck abgeseilt. Laut der Polizei wurde der Transport durch die Aktion verzögert und erreichte schließlich am Morgen das Brennelemente-Zwischenlager in Ahaus. Es handelte sich um den 23. Atommülltransport aus Jülich. Die Bank of America hat in den USA eine Geldstrafe von 1,2 Milliarden Dollar wegen Versäumnissen bei der Geldwäschebekämpfung und anderer Verstöße bekommen. Laut Finanzministerium sei es die dritthöchste je verhängte Geldstrafe. Die Großbank habe es versäumt, verdächtige Aktivitäten im Umfang von mehr als 5 Milliarden Dollar zu melden, darunter solche, die Risiken für die nationale Sicherheit darstellten. Die Bank habe bei der Erstellung von Compliance-Programmen ihren eigenen Erträgen Vorrang eingeräumt. Vor wegweisenden Abstimmungen im Bundestag über höhere Tabaksteuern fordern die Grünen eine härtere Gangart, um die Raucherquote zu drücken. Es braucht viel mehr als diese halbherzige Steuererhöhung, sagte der Grünen-Bundestagsabgeordnete Johannes Wagner. So sollte Werbung für Tabakprodukte auch an den Verkaufsstellen verboten werden. Zudem ist er für eine neutrale Verpackung. Der Markenname wäre in einheitlicher Schrift eher dezent angebracht, plus Schockbilderwarnungen. Darauf setzen schon Staaten wie Frankreich.
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2: Heute fällt an den Alpen zunächst noch etwas Regen. Sonst wird es nach örtlichem Nebel meist trocken und gebietsweise freundlich. Besonders im Westen, Südwesten und Norden zeigt sich länger die Sonne. Die Temperaturen erreichen 15 bis 19 Grad, am Oberrhein bis 21 Grad. An Nord- und Ostsee weht anfangs noch ein kräftiger bis stürmischer Westwind. Am Donnerstag hält sich vor allem im Süden zunächst teils zäher Nebel oder Hochnebel. Danach wird es vielerorts heiter bis wolkig und trocken. Die Höchstwerte liegen bei milden 16 bis 21 Grad, mit den höchsten Werten im Westen und Südwesten.
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1: Im Studio ist Alina Wolf. KI verändert einer Umfrage der Jobseite Indeed zufolge die Kriterien, nach denen Personalabteilungen Bewerbungen beurteilen. Anschreiben verlieren an Bedeutung. KI-generierte Unterlagen könnten gar zum Ausschlusskriterium werden. Zugleich griffen aber Unternehmen selbst zunehmend auf automatisierte Verfahren zurück, um die wachsende Zahl von Bewerbungen zu bewältigen, zeigt die Umfrage unter Personalentscheidern von 300 Unternehmen. Die Umfrage sei aber nicht als repräsentative Bestandsaufnahme des Arbeitsmarkts zu sehen. Im Streit über den Ausschluss mehrerer US-Medien aus dem Weißen Haus hat Bundesrichter Timothy Kelly laut Berichten der Regierung von Präsident Donald Trump vorerst erneut Grenzen gesetzt. Er verlängerte demnach den gerichtlichen Schutz für CNN, Politico und den Nachrichtensender MS Now und verhinderte damit, dass deren Journalisten erneut vollständig vom Gelände des Weißen Hauses ausgeschlossen werden. Eine endgültige Entscheidung über die Verfassungsmäßigkeit des Medienbanns ist damit aber noch nicht gefallen. In der Nacht zum Mittwoch haben Aktivisten auf der Autobahn 31 bei Dorsten in Nordrhein-Westfalen einen Castor-Transport verzögert. Laut Polizei nahmen Beamte 3 Personen in Gewahrsam. Nach Angaben der Aktivisten hatten sie sich von der Brücke in der Nähe der Anschlussstelle Schermbeck abgeseilt. Laut der Polizei wurde der Transport durch die Aktion verzögert und erreichte schließlich am Morgen das Brennelemente-Zwischenlager in Ahaus. Es handelte sich um den 23. Atommülltransport aus Jülich. Die Bank of America hat in den USA eine Geldstrafe von 1,2 Milliarden Dollar wegen Versäumnissen bei der Geldwäschebekämpfung und anderer Verstöße bekommen. Laut Finanzministerium sei es die dritthöchste je verhängte Geldstrafe. Die Großbank habe es versäumt, verdächtige Aktivitäten im Umfang von mehr als 5 Milliarden Dollar zu melden, darunter solche, die Risiken für die nationale Sicherheit darstellten. Die Bank habe bei der Erstellung von Compliance-Programmen ihren eigenen Erträgen Vorrang eingeräumt. Vor wegweisenden Abstimmungen im Bundestag über höhere Tabaksteuern fordern die Grünen eine härtere Gangart, um die Raucherquote zu drücken. Es braucht viel mehr als diese halbherzige Steuererhöhung, sagte der Grünen-Bundestagsabgeordnete Johannes Wagner. So sollte Werbung für Tabakprodukte auch an den Verkaufsstellen verboten werden. Zudem ist er für eine neutrale Verpackung. Der Markenname wäre in einheitlicher Schrift eher dezent angebracht, plus Schockbilderwarnungen. Darauf setzen schon Staaten wie Frankreich.
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2: Heute fällt an den Alpen zunächst noch etwas Regen. Sonst wird es nach örtlichem Nebel meist trocken und gebietsweise freundlich. Besonders im Westen, Südwesten und Norden zeigt sich länger die Sonne. Die Temperaturen erreichen 15 bis 19 Grad, am Oberrhein bis 21 Grad. An Nord- und Ostsee weht anfangs noch ein kräftiger bis stürmischer Westwind. Am Donnerstag hält sich vor allem im Süden zunächst teils zäher Nebel oder Hochnebel. Danach wird es vielerorts heiter bis wolkig und trocken. Die Höchstwerte liegen bei milden 16 bis 21 Grad, mit den höchsten Werten im Westen und Südwesten.
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1: Im Studio ist Alina Wolf. KI verändert einer Umfrage der Jobseite Indeed zufolge die Kriterien, nach denen Personalabteilungen Bewerbungen beurteilen. Anschreiben verlieren an Bedeutung. KI-generierte Unterlagen könnten gar zum Ausschlusskriterium werden. Zugleich griffen aber Unternehmen selbst zunehmend auf automatisierte Verfahren zurück, um die wachsende Zahl von Bewerbungen zu bewältigen, zeigt die Umfrage unter Personalentscheidern von 300 Unternehmen. Die Umfrage sei aber nicht als repräsentative Bestandsaufnahme des Arbeitsmarkts zu sehen. Im Streit über den Ausschluss mehrerer US-Medien aus dem Weißen Haus hat Bundesrichter Timothy Kelly laut Berichten der Regierung von Präsident Donald Trump vorerst erneut Grenzen gesetzt. Er verlängerte demnach den gerichtlichen Schutz für CNN, Politico und den Nachrichtensender MS Now und verhinderte damit, dass deren Journalisten erneut vollständig vom Gelände des Weißen Hauses ausgeschlossen werden. Eine endgültige Entscheidung über die Verfassungsmäßigkeit des Medienbanns ist damit aber noch nicht gefallen. In der Nacht zum Mittwoch haben Aktivisten auf der Autobahn 31 bei Dorsten in Nordrhein-Westfalen einen Castor-Transport verzögert. Laut Polizei nahmen Beamte 3 Personen in Gewahrsam. Nach Angaben der Aktivisten hatten sie sich von der Brücke in der Nähe der Anschlussstelle Schermbeck abgeseilt. Laut der Polizei wurde der Transport durch die Aktion verzögert und erreichte schließlich am Morgen das Brennelemente-Zwischenlager in Ahaus. Es handelte sich um den 23. Atommülltransport aus Jülich. Die Bank of America hat in den USA eine Geldstrafe von 1,2 Milliarden Dollar wegen Versäumnissen bei der Geldwäschebekämpfung und anderer Verstöße bekommen. Laut Finanzministerium sei es die dritthöchste je verhängte Geldstrafe. Die Großbank habe es versäumt, verdächtige Aktivitäten im Umfang von mehr als 5 Milliarden Dollar zu melden, darunter solche, die Risiken für die nationale Sicherheit darstellten. Die Bank habe bei der Erstellung von Compliance-Programmen ihren eigenen Erträgen Vorrang eingeräumt. Vor wegweisenden Abstimmungen im Bundestag über höhere Tabaksteuern fordern die Grünen eine härtere Gangart, um die Raucherquote zu drücken. Es braucht viel mehr als diese halbherzige Steuererhöhung, sagte der Grünen-Bundestagsabgeordnete Johannes Wagner. So sollte Werbung für Tabakprodukte auch an den Verkaufsstellen verboten werden. Zudem ist er für eine neutrale Verpackung. Der Markenname wäre in einheitlicher Schrift eher dezent angebracht, plus Schockbilderwarnungen. Darauf setzen schon Staaten wie Frankreich.
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2: Heute fällt an den Alpen zunächst noch etwas Regen. Sonst wird es nach örtlichem Nebel meist trocken und gebietsweise freundlich. Besonders im Westen, Südwesten und Norden zeigt sich länger die Sonne. Die Temperaturen erreichen 15 bis 19 Grad, am Oberrhein bis 21 Grad. An Nord- und Ostsee weht anfangs noch ein kräftiger bis stürmischer Westwind. Am Donnerstag hält sich vor allem im Süden zunächst teils zäher Nebel oder Hochnebel. Danach wird es vielerorts heiter bis wolkig und trocken. Die Höchstwerte liegen bei milden 16 bis 21 Grad, mit den höchsten Werten im Westen und Südwesten.
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1: Im Studio ist Alina Wolf. KI verändert einer Umfrage der Jobseite Indeed zufolge die Kriterien, nach denen Personalabteilungen Bewerbungen beurteilen. Anschreiben verlören an Bedeutung. KI-generierte Unterlagen könnten gar zum Ausschlusskriterium werden. Zugleich griffen aber Unternehmen selbst zunehmend auf automatisierte Verfahren zurück, um die wachsende Zahl von Bewerbungen zu bewältigen, zeigt die Umfrage unter Personalentscheidern von 300 Unternehmen. Die Umfrage sei aber nicht als repräsentative Bestandsaufnahme des Arbeitsmarkts zu sehen. Im Streit über den Ausschluss mehrerer US-Medien aus dem Weißen Haus hat Bundesrichter Timothy Kelly laut Berichten der Regierung von Präsident Donald Trump vorerst erneut Grenzen gesetzt. Er verlängerte demnach den gerichtlichen Schutz für CNN, Politico und den Nachrichtensender MS Now und verhinderte damit, dass deren Journalisten erneut vollständig vom Gelände des Weißen Hauses ausgeschlossen werden. Eine endgültige Entscheidung über die Verfassungsmäßigkeit des Medienbanns ist damit aber noch nicht gefallen. In der Nacht zum Mittwoch haben Aktivisten auf der Autobahn 31 bei Dorsten in Nordrhein-Westfalen einen Castor-Transport verzögert. Laut Polizei nahmen Beamte 3 Personen in Gewahrsam. Nach Angaben der Aktivisten hatten sie sich von der Brücke in der Nähe der Anschlussstelle Schermbeck abgeseilt. Laut der Polizei wurde der Transport durch die Aktion verzögert und erreichte schließlich am Morgen das Brennelemente-Zwischenlager in Ahaus. Es handelte sich um den 23. Atommülltransport aus Jülich. Die Bank of America hat in den USA eine Geldstrafe von 1,2 Milliarden Dollar wegen Versäumnissen bei der Geldwäschebekämpfung und anderer Verstöße bekommen. Laut Finanzministerium sei es die dritthöchste je verhängte Geldstrafe. Die Großbank habe es versäumt, verdächtige Aktivitäten im Umfang von mehr als 5 Milliarden Dollar zu melden, darunter solche, die Risiken für die nationale Sicherheit darstellten. Die Bank habe bei der Erstellung von Compliance-Programmen ihren eigenen Erträgen Vorrang eingeräumt. Vor wegweisenden Abstimmungen im Bundestag über höhere Tabaksteuern fordern die Grünen eine härtere Gangart, um die Raucherquote zu drücken. Es braucht viel mehr als diese halbherzige Steuererhöhung, sagte der Grünen-Bundestagsabgeordnete Johannes Wagner. So sollte Werbung für Tabakprodukte auch an den Verkaufsstellen verboten werden. Zudem ist er für eine neutrale Verpackung. Der Markenname wäre in einheitlicher Schrift eher dezent angebracht, plus Schockbilderwarnungen. Darauf setzen schon Staaten wie Frankreich.
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2: Heute fällt an den Alpen zunächst noch etwas Regen. Sonst wird es nach örtlichem Nebel meist trocken und gebietsweise freundlich. Besonders im Westen, Südwesten und Norden zeigt sich länger die Sonne. Die Temperaturen erreichen 15 bis 19 Grad, am Oberrhein bis 21 Grad. An Nord- und Ostsee weht anfangs noch ein kräftiger bis stürmischer Westwind. Am Donnerstag hält sich vor allem im Süden zunächst teils zäher Nebel oder Hochnebel. Danach wird es vielerorts heiter bis wolkig und trocken. Die Höchstwerte liegen bei milden 16 bis 21 Grad, mit den höchsten Werten im Westen und Südwesten.
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1: Im Studio ist Alina Wolf. KI verändert einer Umfrage der Jobseite Indeed zufolge die Kriterien, nach denen Personalabteilungen Bewerbungen beurteilen. Anschreiben verlören an Bedeutung. KI-generierte Unterlagen könnten gar zum Ausschlusskriterium werden. Zugleich griffen aber Unternehmen selbst zunehmend auf automatisierte Verfahren zurück, um die wachsende Zahl von Bewerbungen zu bewältigen, zeigt die Umfrage unter Personalentscheidern von 300 Unternehmen. Die Umfrage sei aber nicht als repräsentative Bestandsaufnahme des Arbeitsmarkts zu sehen. Im Streit über den Ausschluss mehrerer US-Medien aus dem Weißen Haus hat Bundesrichter Timothy Kelly laut Berichten der Regierung von Präsident Donald Trump vorerst erneut Grenzen gesetzt. Er verlängerte demnach den gerichtlichen Schutz für CNN, Politico und den Nachrichtensender MS Now und verhinderte damit, dass deren Journalisten erneut vollständig vom Gelände des Weißen Hauses ausgeschlossen werden. Eine endgültige Entscheidung über die Verfassungsmäßigkeit des Medienbanns ist damit aber noch nicht gefallen. In der Nacht zum Mittwoch haben Aktivisten auf der Autobahn 31 bei Dorsten in Nordrhein-Westfalen einen Castor-Transport verzögert. Laut Polizei nahmen Beamte 3 Personen in Gewahrsam. Nach Angaben der Aktivisten hatten sie sich von der Brücke in der Nähe der Anschlussstelle Schermbeck abgeseilt. Laut der Polizei wurde der Transport durch die Aktion verzögert und erreichte schließlich am Morgen das Brennelemente-Zwischenlager in Ahaus. Es handelte sich um den 23. Atommülltransport aus Jülich. Die Bank of America hat in den USA eine Geldstrafe von 1,2 Milliarden Dollar wegen Versäumnissen bei der Geldwäschebekämpfung und anderer Verstöße bekommen. Laut Finanzministerium sei es die dritthöchste je verhängte Geldstrafe. Die Großbank habe es versäumt, verdächtige Aktivitäten im Umfang von mehr als 5 Milliarden Dollar zu melden, darunter solche, die Risiken für die nationale Sicherheit darstellten. Die Bank habe bei der Erstellung von Compliance-Programmen ihren eigenen Erträgen Vorrang eingeräumt. Vor wegweisenden Abstimmungen im Bundestag über höhere Tabaksteuern fordern die Grünen eine härtere Gangart, um die Raucherquote zu drücken. Es braucht viel mehr als diese halbherzige Steuererhöhung, sagte der Grünen-Bundestagsabgeordnete Johannes Wagner. So sollte Werbung für Tabakprodukte auch an den Verkaufsstellen verboten werden. Zudem ist er für eine neutrale Verpackung. Der Markenname wäre in einheitlicher Schrift eher dezent angebracht, plus Schockbilderwarnungen. Darauf setzen schon Staaten wie Frankreich.
0: 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Und jetzt das Wetter bei uns.
2: Heute fällt an den Alpen zunächst noch etwas Regen. Sonst wird es nach örtlichem Nebel meist trocken und gebietsweise freundlich. Besonders im Westen, Südwesten und Norden zeigt sich länger die Sonne. Die Temperaturen erreichen 15 bis 19 Grad, am Oberrhein bis 21 Grad. An Nord- und Ostsee weht anfangs noch ein kräftiger bis stürmischer Westwind. Am Donnerstag hält sich vor allem im Süden zunächst teils zäher Nebel oder Hochnebel. Danach wird es vielerorts heiter bis wolkig und trocken. Die Höchstwerte liegen bei milden 16 bis 21 Grad, mit den höchsten Werten im Westen und Südwesten.
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0: Und damit wieder mal Hallo hier aus dem Soundtrack-Studio in Köln zu einem neuen Soundtrack-Extra. Bei uns heißt es heute in den nächsten 2 Stunden wieder mal Soundtrack All-Time Classics. Jawohl, wir spielen Popmusik aus 60 Jahren Musikgeschichte. Von den 1950ern bis weit in die 2000er Jahre. Was steht denn alles auf unserer Playlist in der ersten Stunde? Beispielsweise Namen wie Sabrina, Middle of the Road, Martha and the Muffins. Oder wie wäre es auch mit Dawn featuring Tony Orlando, um nur einige Namen zu nennen. Tja, und ich sage wie immer nur eins, gute Unterhaltung.
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0: Und den Anfang macht Alvin Stardust. 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

Er war einer der großen Rocker in den 70er und 80er Jahren. Alvin Stardust. Dieser Titel wurde übrigens geschrieben von Nat King Cole, dem Vater von Natalie Cole. Und Pretend in der Version von Alvin Stardust war 1981 ein Hit. Noch ein Titel aus den 80er Jahren, geschrieben von George Michael und Steve Brown, erschienen auf dem Fantastic-Album. Die Single kam dann 1983 auf den Markt.

0: Man kann sie vielleicht die erfolgreichste Girlband der 70er Jahre nennen. Die drei Schwestern von Blaut, 1978 ihr Mega-Hit Substitute.
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0: Und das heißt heute Soundtrack All-Time Classics. Popmusik gibt es heute aus den 1950ern bis weit in die 2000er Jahre. Wir gehen ans andere Ende der Welt. Ein One-Hit-Wonder? Die Band kam aus Australien. 1980 der Hit Martha and the Muffins, Echo.

0: Erinnerungen an eine echte Oldie-Rarität? 1980, Martha and the Muffins und Echo Beach.
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0: Und jetzt dein erster Ausflug in die 50er Jahre, aus der Zeit, als Cliff Richard noch zusammen mit den Shadows aufgetreten ist. Hier ist Move It!

0: 1959. Cliff Richard zusammen mit den Shadows. Rock'n'Roll vom besten Move It.
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Boys. Das war die erfolgreichste Hitversion vom Chanson d'Amour 1977 von Manhattan Transfer. Boys.

Und jetzt machen wir einen Rhythmuswechsel. Wir gehen in die 80er Jahre, 1987. Italo Disco Music, der einzige Hit im Sommer 87. Sabrina und Boys.

einer der ganz großen Italo-Disco-Hits der 80er Jahre. Sommerhit 1987. Einziger Hit für Sabrina. Die Boys, Summertime Love. 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Nach dem Split von Crosby, Stills, Nash & Young feiert Neil Young 1972 seinen einzigen Nummer 1 Hit mit Heart of Gold. 20 Jahre später, 1992, veröffentlicht er wieder ein Album. Das Album heißt Harvest Moon und der Titelsong daraus, Harvest Moon, wird ein Kultklassiker. Hier kommt er.

echte Kultmusik heute in diesem Soundtrack extra. Neil Young, 1992, Harvest Moon. Die größten Hits von Tony Orlando und seinen Dorn in den 70er Jahren waren Candida, Knock Three Times oder auch Tie a Yellow Ribbon Round the Old Oak Tree. 1974 hatten sie in den USA wieder einen großen Hit. Hier ist Tony Orlando, hier sind Dorn und Look in My Eyes, Pretty Woman.

0: immerhin noch ein Top-5-Hit 1974 in den Billboard Hot 100. Tony Orlando, Dawn, Look in My Eyes, Pretty Woman.
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0: Wir haben einen Titel aus den Nullerjahren jetzt im Programm dabei von Gabriela Kilme.

Ein Soundtrack All-Time Classic aus dem Jahre 2006. Gabriela Kilmy hieß die Dame. Die kam aus Australien. Sweet About Me war ihr einziger Hit. Die britische Band Madness waren typische Vertreter der Ska-Music, die Anfang der 80er Jahre sehr populär war. Hier ist ihr einziger Nummer 1 Hit in Großbritannien, Madness und House of Fun.

Genauso wie Kylie Minogue in den 80er Jahren ist Natalie Imbruglia zu Beginn ihrer Karriere in der australischen Soap-Serie Neighbours aufgetreten. Dann erst 1998 ist sie in die Musik gewechselt und sie hatte ihren Welthit. 1998

Musik von einer der erfolgreichsten Bands der frühen 70er Jahre, Middle of the Road. Die kam aus Schottland. Im Mittelpunkt der Band stand die Sängerin Sally Carr und das war einer ihrer vielen Hits, Tweedledee, Tweedledum. Wir bleiben in den 70er Jahren und hier ist der erfolgreichste schwedische Exportkünstler in dieser Zeit. Harpo, immer barfuß aufgetreten, 76 sein Hit, hier ist das Horoscope.

0: einer der Teenie-Idole der 70er Jahre, Harpo aus Schweden. Und einer seiner vielen Hits, das Horoskop.
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Das war Synthie Pop Music aus Deutschland. Die Band hieß Silent Circle und das war ihr größter Hit 1985, Touch in the Night. Der Keyboarder der Band, Axel Breitung, hat übrigens auch erfolgreich dann später Songs geschrieben für Weckmürre und Isabel Varell. Hier ist eine Pop-Ikone der 50er Jahre, Nina Simone, My Baby Just Cares for Me.

0: Reggae Music darf in unserem heutigen Soundtrack extra Soundtrack All-Time Classics natürlich nicht fehlen. Eine tolle Reggae-Version finden wir aus dem Jahre 1995 von You're No Good. Das war die Band Asward. So, ein Blick jetzt zur. Es ist ganz genau Halbzeit. 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

Und damit hallo und willkommen zur zweiten Stunde unseres heutigen Soundtrack-Extras, Soundtrack All-Time Classics. Wir spielen in dieser Stunde weiterhin Popmusik aus 60 Jahren Popgeschichte. Die Musik ist weiterhin sehr abwechslungsreich, denn auf unserer Playlist finden wir jetzt Künstler wie Paper Lace, Bill Haley and the Comets, Labi Siffre, Phyllis Nelson, Maywood, Ray Stevens, Billy Myers, Chumba Wamba, Clodagh Rodgers, um nur einige zu nennen. Tja, und ich sage weiterhin, gute Unterhaltung.

Was für ein toller Opener für die zweite Stunde. Jackie Wilsons Reed Petite, The Finest Girl You Ever Met. Erstveröffentlichung 1957 und dank eines Fernsehcommercials 1987 dann nochmal ein Hit. Hier ist Musik aus den Niederlanden. Die Meisters von Maywood und Late at Night.

Musik aus den Niederlanden. Zwei Meisjes, Maywood hießen die Damen. 1980 ein riesiger Sommerhit, ihr Titel Late at Night. Wir gehen ins Jahr 1969. Hier ist Musik von einer Pop-Ikone, Chloe Gray.

1969, 1970, das waren die Jahre, die Hitjahre für Glowder Grudges. Und das war ein Hit 1969, Come Back and Shake Me. Du hast ein Soundtrack extra, Soundtrack All Time Classics. Das hier, so finden wir, ist ein Song geschrieben für die Ewigkeit. Geschrieben von Phyllis Nelson 1984. Sie ist ein Singer-Songwriter aus den USA. 1985 ein Hit Nummer 1 im UK. Hier ist Move Closer. 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

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Hier ist die Soul- und Funk-Musik der 60er und 70er Jahre.

Musik von einer der erfolgreichsten Rhythm and Blues Bands aller Zeiten darf heute im Programm nicht fehlen. Musik war das von The Four Tops 1965. It's the same old song. Soundtrack All-Time Classics, jetzt mit einer Band aus Großbritannien. Billy Don't Be a Hero und The Night Chicago Died. Alles große Hits für Paper Lace. Aber die hatten noch einen Hit 1974.

0: Tube Thumping war für Chumbawamba, der britischen Alternativ-Rockband, ihr kommerziellster Hit. Ein Titel, der ein Welthit war, 1997. Übrigens, der US-amerikanische Sporthersteller Nike bot der Band 1,5 Millionen US-Dollar an, um den Song für eine Werbung für die Fußball-Weltmeisterschaft 1998 zu verwenden, was die Band allerdings ablehnte.
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nur noch sehr selten im Radio zu hören. Die Musik dieses großen US-Entertainers der frühen 70er Jahre, Ray Stevens. Ein Nummer 1-Hit 1970 für Ray Stevens. Everything is beautiful. 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

0: Brian Wilson, wieder der Beach Boys. Erinnerungen an diese Version von den Beach Boys 1970, die Cotton Fields.
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0: Hier ist einer der größten Hits der 50er Jahre von Bill Haley and the Comets.
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1981 hat mein Freund Wolfgang Roth, später der Moderator der WDR Schlagerrallye, und ich eine Einladung nach London zu BFBS, BFBS British Forces Radio, um deren Studios in London zu besichtigen. Tja, und dieser Titel hier, der lief damals wirklich aus allen Papplautsprechern. Der erste ganz große Hit für die Band Odyssey aus den USA, Going Back

Ein Dance-Klassiker aus dem Juli 1981, Odyssey. Aus New York City, erster Hit in Europa, Going Back to My Roots.

ein ganz, ganz rarer Oldie aus Großbritannien 1971 von Labi Siffre. Der war damals sehr angesagt in Großbritannien. Ein Hit damals, It Must Be Love. Du hast ein Soundtrack extra, Soundtrack All-Time Classics. Wir spielen Popmusik aus 60 Jahren Popgeschichte. 1969 hatte das Musical Hair Premiere. Und dieser Titel hier von einem gewissen Oliver, Musik natürlich aus dem Musical Hair, war Nummer 1 in den USA. Wir erinnern an Oliver, Good Morning Starshine.

0: Musik aus Hair. Oliver und Good Morning Starshine.
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Na, sind das Erinnerungen? Für diesen Titel sind wir ganz tief ins Archiv gestiegen, um ihn zu finden. Und wir haben ihn heute dabei. Rod McCune, 1978, seine Version von Amor, Amor. So, jetzt haben wir in unserem Soundtrack extra, Soundtrack All-Time Classics, nochmal einen Titel dabei, der einfach für die Ewigkeit bestimmt ist. Sehr talentiert war sie, diese Billy Myers. Es blieb aber ihr einziger Hit 1998, Kiss the Rain. Hello.

Myers, aus den USA. Einziger Hit 1998, Kiss the Rain. The Fifth Dimension aus den USA hatten Anfang der 70er Jahre zwei Welthits. Zum einen Aquarius, Let the Sunshine In aus Hair und Up, Up and Away. In den USA hatten sie bis Ende der 70er Jahre viele, viele andere große Erfolge. Einen hören wir jetzt davon. 1970 einen Hit in den USA. Hier ist Save the Country.

In diesem letzten Titel für heute heißt es so wunderbar, hold on tight to your dreams. Das sollte man wirklich tun. Hier ist Jeff Lynne und ELO und hold on tight.

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1: Im Studio von Ribesel Freundlieb. Schönen guten Tag. Die Zuckersteuer auf Getränke ist einen Schritt weiter. Die Bundesregierung hat grünes Licht für den Gesetzentwurf gegeben. Mehr von Tom Husse.
2: Mit der Steuer will die Koalition mehr Geld in die Staatskasse spülen und auch etwas zum Schutz der Gesundheit machen. Die neue Maßnahme soll im Juli nächsten Jahres eingeführt werden und für Getränke mit mehr als 5 Gramm Zucker pro 100 Milliliter greifen. Bedeutet, Limo, Cola und Co. dürften dann deutlich teurer werden. Kritik kommt aus der Getränkewirtschaft, da ist von einer massiven Belastung für Betriebe die Rede. Außerdem hat das Kabinett für eine Expertenkommission gestimmt, die Vorschläge für die Pflegereform machen soll.
1: Kinder unter 13 Jahren sollen in Zukunft kein TikTok oder Instagram mehr nutzen dürfen. Das hat Bundesfamilienministerin Prien angekündigt, ohne einen konkreten Startpunkt zu nennen. Ziel sei es, junge Leute besser vor Gefahren auf Social Media zu schützen. Weiter sagte Prien:
3: Wir wollen, dass die Anbieter Verantwortung übernehmen und nicht Eltern alleine dafür Sorge tragen müssen, dass ihre Kinder im Netz sicher unterwegs sind. Solange es auf europäischer Ebene keine Regelung für ein Mindestalter gibt, wollen wir eine solche Regelung national als Übergangslösung schaffen.
1: In anderen Ländern gibt es so ein Social-Media-Verbot schon. Australien hatte letztes Jahr den Anfang gemacht. Die Grünen in Berlin wollen die Gespräche mit Linken und SPD wieder aufnehmen. Gestern waren die gestoppt worden, weil die Linke sich nicht an Absprachen gehalten haben soll. Es ging unter anderem um die Aufnahme einer umstrittenen Abgeordneten in die Fraktion. Die SPD hatte zuletzt noch eine Erklärung der Linken gefordert, dass sie sich zu den Vereinbarungen bekennt. Da ging es zum Beispiel um Antisemitismusvorwürfe gegen Teile der Berliner Linken. Die Lufthansa bekommt ein großes Stück vom Kuchen. Das Unternehmen darf fast die Hälfte der portugiesischen Staatsairline TAP für 1,2 Milliarden Euro kaufen. Das hat die Regierung in Lissabon entschieden. Langfristig könnte das für Reisende etwa mehr Flugverbindungen nach Portugal bedeuten. Nach den Bayern und Leipzig sind heute dann die anderen beiden deutschen Vertreter in der Fußball-Champions League dran. Borussia Dortmund ist in Norwegen bei Bodø Glimt gefragt. Stuttgart spielt im slowakischen Bratislava. Los geht's jeweils um 9.
0: 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Und jetzt das Wetter bei uns.
4: Mit KI-Support. Wolkig ist es heute Nachmittag meistens, zwischendurch zeigt sich aber auch immer mal die Sonne und es bleibt trocken, nur an den Alpen kann noch etwas Regen dabei sein. Die Werte liegen gerade zwischen 15 und 19 Grad, am Oberrhein sind bis zu 21 Grad drin. Morgen geht's freundlich weiter, oft sonnig bis leicht bewölkt und trocken mit maximal 21 Grad.
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5: Einen wunderschönen guten Abend, ich grüße alle Hörer auch von nah und fern. Ich spiele querbeet heute. Da sind diese Augen, All Out of Love, Herz an Herz.

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1: Im Studio für Riebesel Freundlieb. Schönen guten Tag. Die Zuckersteuer auf Getränke ist einen Schritt weiter. Die Bundesregierung hat grünes Licht für den Gesetzentwurf gegeben. Mehr von Tom Husse.
2: Mit der Steuer will die Koalition mehr Geld in die Staatskasse spülen und auch etwas zum Schutz der Gesundheit machen. Die neue Maßnahme soll im Juli nächsten Jahres eingeführt werden und für Getränke mit mehr als 5 Gramm Zucker pro 100 Milliliter greifen. Bedeutet, Limo, Cola und Co. dürften dann deutlich teurer werden. Kritik kommt aus der Getränkewirtschaft, da ist von einer massiven Belastung für Betriebe die Rede. Außerdem hat das Kabinett für eine Expertenkommission gestimmt, die Vorschläge für die Pflegereform machen soll.
1: Kinder unter 13 Jahren sollen in Zukunft kein TikTok oder Instagram mehr nutzen dürfen. Das hat Bundesfamilienministerin Prien angekündigt, ohne einen konkreten Startpunkt zu nennen. Ziel sei es, junge Leute besser vor Gefahren auf Social Media zu schützen. Weiter sagte Prien:
3: Wir wollen, dass die Anbieter Verantwortung übernehmen und nicht Eltern alleine dafür Sorge tragen müssen, dass ihre Kinder im Netz sicher unterwegs sind. Solange es auf europäischer Ebene keine Regelung für ein Mindestalter gibt, wollen wir eine solche Regelung national als Übergangslösung schaffen.
1: In anderen Ländern gibt es so ein Social-Media-Verbot schon. Australien hatte letztes Jahr den Anfang gemacht. Die Grünen in Berlin wollen die Gespräche mit Linken und SPD wieder aufnehmen. Gestern waren die gestoppt worden, weil die Linke sich nicht an Absprachen gehalten haben soll. Es ging unter anderem um die Aufnahme einer umstrittenen Abgeordneten in die Fraktion. Die SPD hatte zuletzt noch eine Erklärung der Linken gefordert, dass sie sich zu den Vereinbarungen bekennt. Da ging es zum Beispiel um Antisemitismusvorwürfe gegen Teile der Berliner Linken. Die Lufthansa bekommt ein großes Stück vom Kuchen. Das Unternehmen darf fast die Hälfte der portugiesischen Staatsairline TAP für 1,2 Milliarden Euro kaufen. Das hat die Regierung in Lissabon entschieden. Langfristig könnte das für Reisende etwa mehr Flugverbindungen nach Portugal bedeuten. Nach den Bayern und Leipzig sind heute dann die anderen beiden deutschen Vertreter in der Fußball-Champions League dran. Borussia Dortmund ist in Norwegen bei Bodø Glimt gefragt. Stuttgart spielt im slowakischen Bratislava. Los geht's jeweils um 9.
0: 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Und jetzt das Wetter bei uns.
4: Mit KI-Support. Wolkig ist es heute Nachmittag meistens, zwischendurch zeigt sich aber auch immer mal die Sonne und es bleibt trocken, nur an den Alpen kann noch etwas Regen dabei sein. Die Werte liegen gerade zwischen 15 und 19 Grad, am Oberrhein sind bis zu 21 Grad drin. Morgen geht's freundlich weiter, oft sonnig bis leicht bewölkt und trocken mit maximal 21 Grad.
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6: So, einen wunderschönen guten Abend von eurer Pandora. Und ich lade euch natürlich heute wieder ein in die Oldie Lounge.

Jo, ich begrüße natürlich auch meine Lauscher und Zuhörer in HG. Euch auch einen guten Abend. Ja, ich habe euch natürlich Musik mitgebracht. Und da die Titel alle immer so kurz sind, mache ich einen Fünferblock. Jetzt hört ihr die Clovers, dann The Shortcuts, The Skyliners, Tommy Edwards und Bill Wyman.

Du, keine Sorge, ich habe heute auch deutsche Titel dabei. So, weiter geht's mit Beat Kings, Levan Baker, Willy Hagara, Victor Toriani und den Günther Kallmann-Chor.

Ja, ich hoffe natürlich bei manchen Liedern, dass nur gute Erinnerungen bei euch wach werden. Tja, drum machen wir natürlich gleich weiter mit dem Rainer Blues Sextett, Chris Montes, Blue Diamonds, Chris Howland und dann Oldies V1.

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So, der Pimperblock ist schon wieder vorbei, aber der nächste steht schon in den Startlöchern. Jason Donovan, Alexandra, Billy Pinky, Bay City Rollers, Bob Kaler und Johnny Burnett.

natürlich geht's bei mir Schlag auf Schlag weiter. Ich hoffe, euch gefällt meine Auswahl. Jetzt hätte ich bei den Zungen in die Knoten gekriegt. Nein, Knoten in die Zunge natürlich. Weiter geht's mit Lobo, The Diamonds, Ronnie Cook, Link Rock und Hawk.

Jo, weiter geht's, natürlich. Halbzeit haben wir schon. Geht aber schnell. Jo, es kommt All Heart. Ati Malbin, Barry de Watson, Scott McKenzie und Butter Illich.

Tja, wie heißt das so schön? Nobody is perfect. Sogar mir als Moody unterlaufen mal Fehler. Ja, ich habe vergessen, das Mikro auszuschalten. Tut mir wirklich leid. So, weiter geht's mit Butter Elite, The Tremolos, Scott McKenzie, Connie Francis und den Beach Boys.

Jo, unsere Reise ist noch nicht zu Ende. Es geht natürlich weiter mit The Cascades, Ben E. King, Mina, The Shadows, Peter Beil und Bernd Spiegel.

Der Benny Quick nimmt euch jetzt mit. Ja, die Motorbiene kommt. So, dann geht's aber weiter mit Brian, Helen, Ronettes und Melly und Roy Orbison.

So, mein letzter Titel kommt von Bernd Wedon. Jo, ich hoffe, die 2 Stunden mit mir haben euch auch so großen Spaß gemacht wie mir. Vielleicht konnte ich euch ein bisschen, ja, an eure Jugendzeit erinnern, an die erste Liebe, an Liebeskummer, den ersten Date. Ja, wie es halt so war damals. Ich sag damals. Okay, gut. Ausgequatscht jetzt. Ich wünsche euch weiterhin noch einen schönen guten Abend. Wir hören und sehen uns wieder und ich sag ciao, bye.

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1: Im Studio Finn Riebesel, Freund lieb, schönen guten Tag. Die Zuckersteuer auf Getränke ist einen Schritt weiter. Die Bundesregierung hat grünes Licht für den Gesetzentwurf gegeben. Mehr von Tom Husse.
2: Mit der Steuer will die Koalition mehr Geld in die Staatskasse spülen und auch etwas zum Schutz der Gesundheit machen. Die neue Maßnahme soll im Juli nächsten Jahres eingeführt werden und für Getränke mit mehr als 5 Gramm Zucker pro 100 Milliliter greifen. Bedeutet, Limo, Cola und Co. dürften dann deutlich teurer werden. Kritik kommt aus der Getränkewirtschaft, da ist von einer massiven Belastung für Betriebe die Rede. Außerdem hat das Kabinett für eine Expertenkommission gestimmt, die Vorschläge für die Pflegereform machen soll.
1: Kinder unter 13 Jahren sollen in Zukunft kein TikTok oder Instagram mehr nutzen dürfen. Das hat Bundesfamilienministerin Prien angekündigt, ohne einen konkreten Startpunkt zu nennen. Ziel sei es, junge Leute besser vor Gefahren auf Social Media zu schützen. Weiter sagte Prien:
3: Wir wollen, dass die Anbieter Verantwortung übernehmen und nicht Eltern alleine dafür Sorge tragen müssen, dass ihre Kinder im Netz sicher unterwegs sind. Solange es auf europäischer Ebene keine Regelung für ein Mindestalter gibt, wollen wir eine solche Regelung national als Übergangslösung schaffen.
1: In anderen Ländern gibt es so ein Social-Media-Verbot schon. Australien hatte letztes Jahr den Anfang gemacht. Die Grünen in Berlin wollen die Gespräche mit Linken und SPD wieder aufnehmen. Gestern waren die gestoppt worden, weil die Linke sich nicht an Absprachen gehalten haben soll. Es ging unter anderem um die Aufnahme einer umstrittenen Abgeordneten in die Fraktion. Die SPD hatte zuletzt noch eine Erklärung der Linken gefordert, dass sie sich zu den Vereinbarungen bekennt. Da ging es zum Beispiel um Antisemitismusvorwürfe gegen Teile der Berliner Linken. Die Lufthansa bekommt ein großes Stück vom Kuchen. Das Unternehmen darf fast die Hälfte der portugiesischen Staatsairline TAP für 1,2 Milliarden Euro kaufen. Das hat die Regierung in Lissabon entschieden. Langfristig könnte das für Reisende etwa mehr Flugverbindungen nach Portugal bedeuten. Nach den Bayern und Leipzig sind heute dann die anderen beiden deutschen Vertreter in der Fußball-Champions League dran. Borussia Dortmund ist in Norwegen bei Bodø Glimt gefragt. Stuttgart spielt im slowakischen Bratislava. Los geht's jeweils um 9.
0: 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Und jetzt das Wetter bei uns.
4: Mit KI-Support. Wolkig ist es heute Nachmittag meistens, zwischendurch zeigt sich aber auch immer mal die Sonne und es bleibt trocken, nur an den Alpen kann noch etwas Regen dabei sein. Die Werte liegen gerade zwischen 15 und 19 Grad, am Oberrhein sind bis zu 21 Grad drin. Morgen geht's freundlich weiter, oft sonnig bis leicht bewölkt und trocken mit maximal 21 Grad.
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Dies ist Gordon Mackenzies Lied, sein Lied von Albany, dem stolzen Schloss seines Clans, das eines Tages für immer verlieren sollte.

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1: Im Studio Gisa Weber. Schönen guten Abend. Die Zuckersteuer auf Getränke ist einen Schritt weiter. Die Bundesregierung hat grünes Licht für den Gesetzentwurf gegeben. Mehr von Tom Husse.
2: Mit der Steuer will die Koalition mehr Geld in die Staatskasse spülen und auch etwas zum Schutz der Gesundheit machen. Die neue Maßnahme soll im Juli nächsten Jahres eingeführt werden und für Getränke mit mehr als 5 Gramm Zucker pro 100 Milliliter greifen. Bedeutet, Limo, Cola und Co. dürften dann deutlich teurer werden. Kritik kommt aus der Getränkewirtschaft, da ist von einer massiven Belastung für Betriebe die Rede. Außerdem hat das Kabinett für eine Expertenkommission gestimmt, die Vorschläge für die Pflegereform machen soll.
1: Deutschland treibt ein Social-Media-Verbot für Kinder voran. Familienministerin Prien hat einige Maßnahmen zum Schutz von jungen Menschen im Netz vorgestellt. Und da heißt es etwa, bis eine EU-weite Regelung kommt, sollen TikTok, Insta oder Snapchat für alle unter 13 Jahren tabu sein. Ab wann ist noch nicht bekannt. Weiter sagte Prien.
3: Wir sind aber auch der Überzeugung, dass die Kinder- und Jugendhilfe die digitale Lebenswelt stärker berücksichtigen muss. Wir wollen Medienkompetenz präventiv fördern und sie unter anderem in der Jugendarbeit, in der Jugend- und Schulsozialarbeit sowie in der Familienbildung verankern.
1: Rund 4 Jahre nach der Sprengung der Nord Stream Pipelines ist am Vormittag in Hamburg ein erster Prozess gestartet. Angeklagt ist ein ukrainischer Ex-Offizier. Er soll die Sprengungen organisiert haben. Sein Anwalt hat angekündigt, der Angeklagte werde im Prozess nicht aussagen. Die Grünen in Berlin wollen die Gespräche mit Linken und SPD wieder aufnehmen. Gestern waren die gestoppt worden, weil die Linke sich nicht an Absprachen gehalten haben soll. Es ging unter anderem um die Aufnahme einer umstrittenen Abgeordneten in die Fraktion. Ein Drittel der Mieterinnen und Mieter in Deutschland findet, dass es zu viel Miete zahlt. Das zeigt eine neue Umfrage von Mieterbund und DGB. Beide fordern von Justizministerin Hubig Maßnahmen gegen Wuchermieten und die Verschärfung der Mietpreisbremse schnell umzusetzen.
0: 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Und jetzt das Wetter bei uns.
4: Mit KI-Support. Klar bis nur leicht bewölkt ist es heute Nacht. Dazu gibt es vereinzelt Nebel, vor allem in der Mitte und im Süden. Die Temperaturen sinken bis zum späten Abend auf 11 bis 0 Grad. Morgen bleibt es trocken, der Nebel hält sich im Süden teils länger. Danach geht's heiter bis wolkig weiter. Maximal werden es bis zu 21 Grad.
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